0: Das Lagertor Zgoda in Świętochlowitz steht symbolisch für abertausende Menschen, die im Krieg und nach 1945 interniert, drangsaliert, verschleppt und ermordet wurden. Dort wurde den Kriegs- und Nachkriegsopfern gedacht. Einzelheiten dazu und weitere Informationen hat für uns Manuela Leibig zusammengestellt.
1: Gedenkfeier am Lagertor Zgoda in Świętochlowitz. Am vergangenen Sonntag wurde der Opfer des Lagers Zgoda in Świętochlowitz gedacht. Die Veranstaltung erinnerte an Inhaftierte und Verstorbene des vom Februar bis November 1945 bestehenden Nachkriegslagers Zgoda sowie die Opfer des Kriegslagers Eintrachtshütte. Die Feierlichkeiten begannen mit einem ökumenischen Gottesdienst in der evangelischen Johannes der Täuferkirche. Anschließend versammelten sich die Besucher am Lagertor Zgoda, wo Reden gehalten und Kränze niedergelegt wurden. Die jährliche Gedenkfeier wurde vom Deutschen Freundschaftskreis Schlesien organisiert. Schullandheim zwischen Geschichte und Städtepartnerschaft. Schüler aus Rogau, Gemeinde Krappitz, besuchten Oberglogau im Kreis Neustadt. Dies geschah im Rahmen des Schullandheims, auch Grüne Schule genannt. In Oberglogau begegneten die Rogauer Museumsleiter Alexander de Vosch-Zuber. Er berichtete über das Erbe des Adelsgeschlechts von Oppersdorf. Des Weiteren lernten die Schüler den Landtagspräsidenten von Nordrhein-Westfalen, André Cooper, kennen, sowie den ehemaligen Bürgermeister von Reitberg im Kreis Gütersloh, der Partnerstadt von Oberglogau. Die Schüler erfuhren, welche Vorzüge deutsch-polnische Städtepartnerschaften haben, die oft ohne Verbindungen der deutschen Minderheit in Oberschlesien und vertriebenen Verbänden in der Bundesrepublik nicht entstanden wären. Gestern eroberten 27 Nachwuchskünstler die Bühne des Dorfsaals in Kub bei Oppeln. Diese 27 Kinder und Jugendliche wurden aus 103 Teilnehmern nominiert und durften sich vor dem Publikum präsentieren. Dieser Wettbewerb ist offen für alle, die deutschsprachige Lieder singen, und wurde 2008 ins Leben gerufen. Ziel des Wettbewerbs ist, junge Menschen zum Singen in deutscher Sprache zu ermutigen und so die deutsche Sprache zu popularisieren. Hommage an Ingeborg Odelga in Proskau stand eine ganz bestimmte Persönlichkeit im Mittelpunkt. Die Dichterin Ingeborg Odelga, die im Juli 100 Jahre alt wird. Ingeborg Odelga ist mehr als nur eine Dichterin. Sie ist ein Symbol für die Verbundenheit zu Heimat. Zu ihren Ehren lud Proskau Schüler aus 5 umliegenden Schulen zu einem speziellen Rezitationswettbewerb ein.
2: Es ist ein Werden und Gehen. Wir pflügen und sehen, damit ihr, die nach uns kommen, könnt weiter leben im Land. Gemeinsam wollen wir noch den Frieden erleben auf ewige Zeiten, in Hütten und Pflege.
1: Es ging dabei nicht nur um korrekte Aussprache, sondern um den Dialog mit der Geschichte der Region. Norbert Rasch, Beauftragter für Multikulturalität, betonte bei der Eröffnung, dass Odelgas Werk bis heute Brücken zwischen den Generationen baut. Den ersten Platz bei dem Wettbewerb sicherte sich Martina Pihacek aus Boguschütz. Für die Schüler war es eine Auseinandersetzung mit einer Autorin, deren Worte über Heimat und Identität nicht an Aktualität verlieren.

0: Richard Kühnau war kein Schlesier, doch er hat wie kein anderer die schlesische Sagenwelt erforscht und publik gemacht. Der Philologe und Gymnasialprofessor lehrte im schlesischen Patschkau und am königlichen St. Matthias-Gymnasium in Breslau. Richard Kühnau veröffentlichte seit 1911 mehrere Bände mit schlesischen Sagen und war in dieser Zeit der wichtigste Sagenforscher in unserer Region. Nun arbeitet Dr. Marek Dzione an den Übersetzungen von Kühnaus Werken ins Polnische. Der Eichendorff-Bibliotheksleiter ist heute mein Gast und ich habe ihn gefragt, was außer der Arbeit an den schlesischen Sagen im Sommer sonst noch ansteht.
1: Im Sommer machen wir in der Bibliothek immer eine Pause, aber dieses Jahr ein bisschen anders, denn wir haben schon zwei Jugendprojekte und das sind mediale Projekte. Das eine ist die Fortsetzung des letztjährigen Projekts Jugend im Gespräch über Kühnau und sein Werk, und da veranstalten wieder eine Serie von Werkstätten, wo die Jugendlichen mit dem Werk von Kühnau vertraut werden. Dann schreiben sie Szenarios für kurze 10-minütige Filme und die moderieren auch, was sie erarbeitet haben. Und das wird dann in einen Kurzfilm zusammengesetzt und wir wollen, dass dann 5 Filme wieder entstehen. Und das machen wir gemeinsam mit dem Gemeindekulturzentrum in Zülz, denn die haben seit dieses Jahr ein sehr gut ausgestattetes Filmstudio und da müssen wir nicht auch suchen. Die Werkstätte finden aber hier statt, damit die Jugendlichen auch verschiedene Orte kennenlernen. Und wir haben so auch mit dem Gemeindekulturzentrum einen Partner für unsere Projekte gewonnen. Das ist immer gut, wenn man in Projekten verschiedene Partner hat. Und das zweite ist auch ein mediales Projekt, ist für 10 Personen vorgesehen, wo auch eine Gruppe von Jugendlichen sich zuerst 2 Titel aus der Jugendliteratur wählt, diese dann liest und während einer literarischen Workshop lernt, wie man den Inhalt der Bücher sozusagen für eine kurze Präsentation vorbereitet. Und dann müssen sie eine Zusammenfassung machen, in Form auch für einen Kurzfilm, der circa eine halbe Minute bis einer Minute dauert. Und diese Filme werden dann sozusagen als Werbung in unseren sozialen Medien präsentiert. Also einerseits lernt man die Sprache, andererseits lernt man auch mit den Medien umzugehen und wie die mediale Arbeit aussieht. Also das sind die 2 Projekte, die für den Sommer vorgesehen werden.
0: Von wem lernen die Jugendlichen?
1: Ja, also die Person, die die literarische Workshop leiten wird, das ist ein Germanistikstudent. Der spricht auch von zu Hause Deutsch, ne? Und mit dem werden sie das lernen. Auch die Person, die dann die mediale Workshop leiten wird, spricht auch Deutsch und die wird das auch zweisprachig, diese Workshop dann leiten, damit die Jugendlichen auch die Möglichkeit haben, Deutsch zu lernen und auch den spezifischen Wortschatz für Literatur und für Medien zu erwerben. Und drittens auch das Lesen deutschsprachiger Literatur, das ist auch noch ein Anknüpfpunkt an die deutsche Sprache.
0: Aber die Kursteilnehmer stehen fest oder kann man sich dann noch anmelden?
1: Da kann man sich noch anmelden, also das ist offen. Wir beginnen erst mit der Suche nach den Teilnehmern, aber einige Personen haben sich schon gemeldet, fragten, ob sie wieder an einem Projekt wie im letzten Jahr teilnehmen dürfen. Also ein paar Teilnehmer haben wir schon, aber sagen die Ausschreibung für die Plätze, die folgt jetzt im Juni, damit wir im Juli mit den Workshops dann beginnen können.
0: Sagt Dr. Marek Dzione, er ist Leiter der Eichendorff-Bibliothek in Oppeln und unser Gast heute.

Normalerweise schließt die Oppelner Eichendorff-Bibliothek in den Ferien ihre Pforten. Nicht aber dieses Jahr, verspricht Diakon Dr. Marek Dzionny. Für den Sommer organisiert er zusammen mit dem Kulturzentrum Zülz

0: wir über das Projekt genau sprechen, wo die schlesischen Sagen in einer medialen Form dann dargestellt werden.
1: Müssen die Jugendlichen schon Deutsch sprechen?
0: Nein, nicht unbedingt. Also die müssen bestimmte Deutschkenntnisse haben, aber so das Grundstufenniveau ist ausreichend. Also es geht nicht darum, dass man jetzt perfekt Deutsch sprechen muss, sondern dass man auch ein bisschen die deutsche Sprache erlernt. Und dazu sind auch die Workshop-Leiter, die sollen auch dabei helfen. Das Endprodukt sind dann wirklich fertige Szenarios, wo die Jugendlichen das dann auch von einem Prompter die Texte lesen können. Also es ist jetzt nicht so, dass wir verlangen, dass die dann auch frei Deutsch sprechen, sondern damit sie es zumindest gut lesen können. Und es ist uns auch sozusagen nicht wichtig, das Niveau der deutschen Sprache sehr hoch ist. Es ist ein Jugendprojekt, die Jugendlichen sollen da etwas lernen, vor allem Spaß an der deutschen Sprache haben. Und das ist ein Projekt für sie und sie sollen auch durch ihr Engagement andere dazu ermutigen, sich Deutsch zu lernen und sich mit der schlesischen Kultur auseinanderzusetzen. Vor allem geht uns es darum, dass es natürlich ist, denn wenn man Spaß hat, lernt man dann am besten.

0: Sommer veranstaltet die offene Eichendorff-Bibliothek zusammen mit dem Zülzer Kulturzentrum zwei Jugendprojekte, die sich mit Videoverfilmungen beschäftigen. Was im Herbst auf dem Programm steht, danach habe ich Dr. Marek Dzione, den Chef der Obner Eichendorff-Bibliothek, gefragt.
1: Wir planen schon auch die deutschen Kulturtage, denn wir wurden wieder dazu eingeladen. Es werden bestimmt die bisherigen Themen sein, also vor allem St. Martin ist dann immer der Highlight, aber auch die Gruselgeschichten, denn eine Gruselnacht wird wieder auch geplant. Also wir machen uns noch überlegen zum Thema, entweder über Zwerge, also etwas, was wir schon aus dem vor zwei Jahren herausgegebenen Band des Schlesischen Sagen kennen, oder wir nehmen das, was jetzt aktuell an dem gearbeitet wird, also Hexensagen, ist auch ein interessantes Thema. Da machen wir uns noch Gedanken, welches Thema wir wählen, aber vielleicht die Zwerge, denn ein sehr gruseliges Thema gab es letztes Jahr, also die Teufelssagen. Dann machen wir vielleicht dieses Jahr wieder mal was so ein freundlicheres. Aber die ersten Gespräche mit dem Konsulat wurden schon gemacht. Also es gibt da Pläne, einen großen Martinsumzug hier in Oppeln zu machen. Und wir wurden als Eichendorff-Bibliothek eingeladen, das mit dem Konsulat, mit der Heidenkreuzpfarrei und mit der Stadt Oppeln zu organisieren. Also der Konsulat hat auch schon die ersten Gespräche mit der Stadt Oppeln geführt. Und die sind einverstanden und dafür sehr offen, aber da will ich noch nicht zu viel sagen, denn da steht noch nichts fest, aber Pläne dazu gibt es schon, hoffentlich wird es klappen, denn wir haben uns schon Gedanken gemacht, also es finden wirklich sehr viele Martinsumzüge in der Umgebung statt, es sollte auch in der Hauptstadt der Region stattfinden und es ist auch eine sehr schöne, eine sehr ansprechende Tradition und eine Tradition, die für alle, also nicht nur für die deutsche Minderheit bestimmt ist, aber offen für alle, denn das Martinsfest, das früher in Schlesien auch sehr populär war, dann ein bisschen in den Hintergrund getreten ist, wieder auflebt und dass sozusagen der Heilige, der für die Barmherzigkeit eigentlich zuständig ist, auf diese Art und Weise dem Menschen beigebracht wird oder an ihm erinnert wird, wie man auch heutzutage die Barmherzigkeit dann realisieren kann. Was auch sehr positiv ist, letztes Jahr wurde zum ersten Mal ein Martinsfest in Lindewiese, Lipowa, bei Neisse, also in einer rein polnischen Umgebung, wo eine Lehrerin aus Zülz arbeitet und die hat das versucht und hat die Eltern der Kinder in der Schule, wo sie auch lernt, dazu gewonnen, ein Martinsfest zu organisieren und das hat auch sehr schön geklappt und soweit ich weiß, wird das dieses Jahr auch fortgesetzt. Also das zeigt, dass wirklich diese Tradition auch eine ansprechende Tradition ist und eine Tradition, die die Menschen näher bringt. Und so denke ich mir, kann man am besten auch den Vertrag über die gute Zusammenarbeit zwischen den Menschen dann auch realisieren. Denn da sind so positive Früchte dessen, was die Politik vor 35 Jahren bestimmt hat. Wenn es schon auf die Ebene des alltäglichen Lebens kommt, dann zeigt es, dass es wirklich geklappt hat.
0: Sagt Dr. Marek Dzione, mit dem ich nach der Musik über die Auswirkung des deutsch-polnischen Nachbarschaftsvertrages spreche.

0: Vor 35 Jahren unterschrieben die Regierungen Polens und der Bundesrepublik den Vertrag über gute Nachbarschaft und freundschaftliche Zusammenarbeit. Der Vertrag gilt als Meilenstein in dem deutsch-polnischen Zusammenspiel. Ich habe Dr. Marek Dzione, den Leiter der Eichendorff-Bibliothek, gefragt, welche Rolle der Nachbarschaftsvertrag für ihn spielt.
1: Zu der Zeit, wo der Vertrag unterschrieben wurde, kann ich nicht sagen, denn da war ich erst ein Jahr alt. Damals hat sich auch die Situation schon sehr stabilisiert. Das sehen wir jetzt, dass die Polen auch gute Nachbarn waren. Die haben die schlesische Kultur angenommen, respektiert. Umgekehrt hat es auch funktioniert, denn wo sich Menschen begegnen, da können sie voneinander schöpfen. Aber mit dem Vertrag selbst, da bin ich erst nach 2000 bin ich irgendwie auf die Verträge gestoßen. Da wusste ich nicht, aber damals hat mir die Vorsitzende unseres DFKs ein Büchlein gegeben, denn es gab noch einen großen Karton von den Büchern, die Verträge, also die dunkelblauen Bücher. Ja. Ich habe gefragt, darf ich mir eins nehmen und lesen? Sie hat gesagt, ja, lies, denn das, was dort geschrieben ist, das ist gut. Also wir wollen, dass man unsere Rechte hier auch respektiert. Es war ein sehr weiser Satz und da sieht man wirklich, dass diejenigen, die das damals geschrieben haben, das heute muss man sagen, es waren Visionäre, nicht? Denn den Stand, den sie, die sich damals wünschten, können wir einigermaßen sagen, heute wird das erst realisiert. Es ist ein bisschen so wie mit dem Zweiten Vatikanischen Konzil in der Kirche. Also nicht alles wurde realisiert, aber das zeigt, dass die Dokumente, die damals verfasst wurden, dass sie wirklich beständig sind, denn es gibt noch vieles, was wir realisieren können und wir können immer wieder vom Neuen schöpfen und neue Wege für die Zusammenarbeit auch finden.
0: Hätten Sie Beispiele für etwas, was Sie sich zum Beispiel wünschen würden, auch Beispiele, was gelungen ist?
1: Also vielleicht fange ich mit den Wünschen an, also was sich jetzt durchsetzt, aber es ist auch noch, wir sind jetzt im Prozess und das dauert, dass man auch zum Beispiel jetzt unsere Sicht, die Sicht der deutschen Minderheit, der Heimatverbliebenen auf die Geschichte, auf die Geschehnisse damals respektiert. Man muss vielleicht nicht annehmen, aber dass man sieht, okay, ihr habt die eigene Version der Geschichte, auch die Geschichte, die euch betrifft, denn naja, leider war es so, die polnische kommunistische Regierung, die versucht ja nur eine Geschichtsschreibung durchzusetzen und das büßt noch bis heute im Bewusstsein der polnischen Bevölkerung, aber zum Beispiel das, was das Ausstellungszentrum der deutschen Minderheit, das Forschungszentrum der deutschen Minderheit, die Arbeit, die sie leisten, dort wird jetzt unsere Sicht der Geschichte vorgestellt und das setzt sich auch langsam durch, dass man vielleicht das, was die Polen Wyzwolenie jetzt nennen, also die Befreiung für uns war oder für unsere Vorfahren, denn ich kann jetzt nicht als die Person, die das erlebt hat, aber sozusagen im kollektiven Gedächtnis, das, was uns zugestoßen ist, ist keine Befreiung eigentlich gewesen ist. Und hier sieht man eine positive Veränderung. Es gibt noch viele andere Sachen, zum Beispiel die sogenannten schlesischen Aufstände, wo wieder auch nur die eine Version der Geschichte da hervorgehoben wird, in den Vordergrund gestellt wird, dass es auch eine andere Sicht auf diese Sache gibt und die ist auch berechtigt, denn Geschichte ist nie eindeutig, was wir jetzt in der jetzigen Situation, in den Beziehungen zwischen Polen und Ukraine sehen, dass jede Nation, jede Gruppe ihre eigene Sichtweise auf verschiedene Sachen hat. Und klar, man muss zugeben, wo Unrecht geschehen ist, dass Unrecht geschehen ist, aber trotzdem, dass die Geschichte nicht schwarz-weiß ist. Ne? Und das wäre auch der Wunsch, aber wie ich sage, wir sind hier im Prozess, hoffentlich wird das auch dann in eine positive Richtung sich entwickeln. Was schon positiv ist, dass heutzutage auch zum Beispiel in der polnischen Gesellschaft viele sich zum Beispiel hier jetzt Oberschlesien ohne der deutschen Minderheit nicht vorstellen können. Also auch die zweisprachigen Ortsschilder, die zu einer gewissen Zeit für Kontroversen verantwortlich waren, dass es heutzutage etwas schon Normales ist. Und wie gesagt, damals nach 2000 war es auch ein Prozess, der begonnen hat. Heute ist es ein fester Bestandteil, dass die Kultur auch anerkannt wird, als eine Bereicherung gesehen wird, dass es schon wirklich bei vielen Menschen ein positives Bild der deutschen Minderheit und ein positives Bild von Deutschland auch gibt. Klar, es wird da auch immer Sachen geben, die nicht so positiv sind, aber trotzdem zumindest bei denen, die hier leben, dass sie gemeinsam leben können, dass sie als die Schlesier zum Beispiel auch den Namenstag feiern können, wo da auch Polen der Familie sind und die Polen, die in eine schlesische Familie kommen, auch den Geburtstag dann feiern. Das sind, glaube ich, die wichtigsten Sachen, dass man an einem gemeinsamen Tisch sich setzt und sich gemeinsam bereichert mit den eigenen Bräuchen, mit den eigenen Traditionen, auch mit der Sprache, mit der Kultur, also mit all dem, in dem der Mensch funktioniert, und dass man dann auch gegenseitig annimmt und dass man sich damit gegenseitig bereichert.
2: Sie nannten als positive Beispiele oder so Leuchtturmbeispiele das Dokumentationszentrum, das Forschungszentrum. Aber warum nicht Ihre Eichendorff-Bibliothek? Wie sehen Sie auch Ihre Leistungen in dem Ganzen?
1: Die Eichendorff-Bibliothek war von Anfang an als eine deutsch-polnische Bibliothek vorgesehen. Und also ich denke, da muss man nicht denken. Also es war bestimmt so, dass das hat sich Erzbischof Nossol so vorgestellt, im Geiste der Versöhnung, im Geiste dessen, was die Verträge da als auch Aufgabe uns auferlegt haben, dass einerseits die deutsche Minderheit eine Kulturinstitution hat, denn zu der damaligen Zeit, als die Bibliothek entstand, da war die deutsche Minderheit vor allem um das Soziale, um das Politische bemüht, und Erzbischof Nossol sagte, nee, die Kultur darf nicht in den Hintergrund treten. Die Kirche hat hier die Möglichkeiten, der deutschen Minderheit zu helfen, deswegen wollen wir helfen. Andererseits war es ein klares Signal für die polnische Mehrheit. Hier habt ihr eine Institution, wo ihr mit der deutsch-schlesischen Kultur euch auseinandersetzen könnt, diese kennenlernen könnt und sehen, die ist auch positiv, die ist auch offen, und ihr könnt auch dazu beitragen. Es ist jetzt schwer, in einigen Worten zu sagen, das, was gemacht wurde, aber vielleicht habe ich das nicht erwähnt, weil unsere Institution eigentlich vielleicht ein Fundament bildet. Fundamente sieht man meistens nicht. Also wir als Eichendorff-Bibliothek waren die erste Kulturinstitution der deutschen Minderheit, auch der hohen Kultur. Und dank dessen, dass diese Bibliothek entstand, ein Fundament legte, auch einiges gesammelt, aufbewahrt hat. Dank dessen konnten sich die weiteren Institutionen dann entwickeln. Ich will jetzt nicht sagen, dass wir alles gerettet haben, aber bestimmt würde noch mehr verloren gehen, wenn in den 90er Jahren nicht die Idee kam, solch eine Bibliothek zu entwickeln. Ja, und was auch das Forschungszentrum betrifft, sind wir einer der Mitbegründer dieses Forschungszentrums. Das zeigt auch, dass wir wirklich in diesem Prozess auch als wichtiger Partner gesehen wurden. Auf diesem Fundament konnte dann auch weitergebaut werden. Heutzutage haben wir so diese drei größten sozusagen kulturwissenschaftlichen Institutionen für die deutsche Minderheit. Und heutzutage können wir uns die Aufgaben schon aufteilen, dass wir vor allem für die Kultur, das Ausstellungszentrum für die Geschichte, das Forschungszentrum vor allem für die Gegenwart und die wissenschaftliche Bearbeitung dessen, was die deutsche Minderheit macht, was die deutsche Minderheit ausmacht, verantwortlich ist. Und diese gute Zusammenarbeit, diese Aufgabenaufteilung hilft uns, noch besser jetzt für die deutsch-polnische Verständigung zu wirken, auch für das Aufbewahren des Deutschtums, der deutschen Kultur hier in Polen, denn man muss schon sagen, nicht nur in Schlesien, sondern auch in ganz Polen eigentlich. Und ich finde, es ist gut, und ich finde, dass es gut ist, dass wir weiterhin Partner geblieben sind, dass jetzt nicht jeder in eine eigene Richtung gegangen ist, sondern dass wir auf eigener Spur aber die gemeinsame Richtung gehen.
0: Über Pläne für den Sommer und den Herbst sowie die Rolle des deutsch-polnischen Nachbarschaftsvertrages sprach Dr. Marek Dzione. Er leitet die Eichendorff-Bibliothek in Oppeln in der Ulica Spitalna 7.